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lege dich ganz entspannt auf deine Couch. Schließe die Augen. Atme ganz tief. Achte auf deinen Atem. Konzentriere dich auf deinen Atem. Du fühlst, wie dein Atem in dich eindringt. Deine Lungen füllen sich mit jedem Atemzug mit warmer, angenehmer Luft. Du fühlst, wie sich diese warme Luft in dir ausdehnt. Du hast ein Gefühl der Wärme im ganzen Körper. Du bist entspannt und hast in dir ein Gefühl der Wärme und Geborgenheit.

du fühlst, wie deine Beine immer schwerer werden. Immer schwerer. Und schwerer. Deine Beine sinken immer tiefer in die weiche Unterlage. Deine Beine sind ganz schwer. Die Schwere breitet sich aus. Dein ganzer Körper wird schwer. Immer schwerer. Dein ganzer Körper ist ganz schwer. Dein ganzer Körper sinkt immer tiefer in die weiche Unterlage. Immer tiefer und tiefer. Auch dein Kopf wird jetzt ganz schwer. Und schwerer. Deine Augen werden so schwer, dass du sie gar nicht mehr öffnen kannst. Das willst du aber auch gar nicht. Du willst nur noch schlafen. Schlafen. Ganz tief und fest. Ganz tief und fest. Alles um dich herum ist dir egal. Du lässt dich fallen. Du fühlst dich geborgen. Du willst nur noch schlafen. Du bist völlig gelöst und entspannt. Du fühlst dich wohl. Du lässt dich immer tiefer in dieses angenehme Gefühl der Schwere, Ruhe und Geborgenheit fallen. Immer tiefer und tiefer und tiefer. In dir ist ein tiefes Gefühl der Ruhe und Geborgenheit. Du wirst immer müder und müder und müder. Du willst nur noch schlafen.

Nichts kann dich stören. Du hörst nur noch meine Stimme. Du konzentrierst dich auf meine Stimme. Und mit jedem Wort fühlst du immer mehr dieses angenehme Gefühl der Geborgenheit und Ruhe. Du lässt dich immer tiefer sinken in dieses Gefühl der Ruhe. Immer tiefer. Immer tiefer fühlst du dieses angenehme Gefühl der Ruhe und Geborgenheit. In diesem Zustand der Ruhe öffnet sich jetzt ganz weit das Tor zu deinem Unterbewusstsein. Es öffnet sich ganz weit. Alles, was ich dir jetzt sage, prägt sich in deinem Unterbewusstsein ganz tief und unauslöschlich ein. Unauslöschlich. Und du wirst immer danach handeln.

bist ganz ruhig und entspannt. Du fühlst ein tiefes Gefühl der Ruhe in dir. Jeden Abend, wenn du schlafen gehst, stellt sich sofort wieder dieses Gefühl der Ruhe ein. Einer tiefen, harmonischen Ruhe. Mit diesem Gefühl der Ruhe und Harmonie in dir wirst du dann sofort einschlafen. Du schläfst die ganze Nacht hindurch. Dein Schlaf wird tief und fest sein. Du wachst erst am nächsten Morgen wieder auf. Du wirst frisch und erholt aufwachen. Dadurch geht es dir von Tag zu Tag immer besser. Immer besser. Jeden Abend, wenn du schlafen gehst, stellt sich sofort wieder dieses Gefühl der Ruhe ein. Einer tiefen, harmonischen Ruhe. Mit diesem Gefühl der Ruhe und Harmonie in dir wirst du dann sofort einschlafen. Du schläfst die ganze Nacht hindurch. Dein Schlaf wird tief und fest sein. Du wachst erst am nächsten Morgen wieder auf. Du wirst frisch und erholt aufwachen. Dadurch geht es dir von Tag zu Tag immer besser. Immer besser. Du fühlst dich von Tag zu Tag stärker. Immer stärker. Deine Gesundheit wird dadurch auch immer besser, sodass du immer besser deine Aufgaben erfüllen kannst. Du bist jeder Situation gewachsen. Dein Schlaf wird in Zukunft tief und fest sein. Du wirst sofort einschlafen und am nächsten Morgen frisch und erholt aufwachen. Mit täglich neuem und größerem Elan wirst du deine Aufgaben ruhig und gelassen angehen und dich dabei vollkommen wohlfühlen. Nichts kann dich erschüttern. Nichts und niemand wird dich in deiner Ruhe erschüttern können. Dir geht es in jeder Hinsicht immer besser. Jeden Tag wird es dir besser gehen. Immer besser. Und besser.

spürst wieder dieses Gefühl der Ruhe und Geborgenheit in dir. Meine Worte haben sich in dein Unterbewusstsein eingeprägt. Du wirst immer danach handeln. Du wirst ab sofort täglich am Abend, wenn du ins Bett gehst, sofort einschlafen. Dir wird es dadurch von Tag zu Tag immer besser gehen. Du schläfst tief und fest. Du wirst in Zukunft tief und fest schlafen. Und erst am nächsten Morgen frisch und erholt aufwachen.

Beine werden wieder ganz locker und leicht. Dein ganzer Körper wird wieder leicht und frei beweglich. Du fühlst dich jetzt ganz leicht und frei. Du fühlst dich wohl. Du öffnest deine Augen. Öffne deine Augen. Du fühlst dich wieder frei und locker. Dein Körper ist gestärkt und voller Energie. Du fühlst dich frei.

0: Margarete und Olybrius. Junggeselle, als er Margarete sieht, begehrt er die Jungfrau, die sich verweigert. Da wandelt sich die Kunst in Hass. Er lässt sie ins Gefängnis werfen, peitschen, mit Fackeln brennen, mit eisernen Kämmen reißen, in einen finsteren Kerker werfen. Da naht sich ihr der Versucher als riesiger Wurm, stürzt sich zischend auf sie, bindet sich, um sie zu verschlingen, doch zerbirst durch das Zeichen, das Margarete ihm macht. Sie entsteigt den Klauen des Wurms, setzt ihren Fuß auf den Nacken und...
1: Wer den Herrn besiegt, hat keine

0: eingesperrt, den Kelch in der Hand, baut sich ein Bad mit drei Fenstern statt zweien, worauf sie der Vater Dioskurus, geiler Bock, erschlagen will. Aber ein Felsspalt nimmt die schön auf, vom Hirten verraten.
1: Der zu Stein wird und seine Schafe zu Heuschrecken.
0: Findet sie der Vater und schleppt sie an den Haaren zu Martianus. Der lässt sie geißeln, jawohl.
1: Ihr kam es vor wie Pfauenfedern.
0: Martianus lässt sie mit Keulen schlagen, mit Fackeln brennen, ihre Brust abschneiden, nackt auf den Marktplatz treiben und peitschen.
1: Als Juliana das sah, wollte sie Gleiches erleiden.
0: Jawohl. Peitschen.
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0: Der Vater selbst legt Hand an. Jawohl. Er schlägt Barbara von links mit dem Schwert.
1: Vom Himmel fallendes Feuer tötet auch ihn.
0: Rechts stand auch noch einer mit

0: die reiche Erbin Katharina bewirbt sich des Kaisers Maxentius Sohn. Doch der war ihr nicht gut genug, sie sich nicht schön genug. Im Traume entzückt steckt ihr das Kind der Madonna einen anderen Verlobungsring an die Hand. Kaiser Maxentius beweist sie, dass seine Götter Abgötter seien. Der Kaiser befiehlt, lässt 50 Philosophen kommen zum Disput. Sie widerlegt und bekehrt die 50 Mannen. Da werden die Mannen verbrannt. Der Kaiser befiehlt, ihr die Kleider vom Leibe zu reißen, sie mit Ochsenzähnen zu peitschen und mit eisernen Kämmen den Körper 2 Stunden zu zerfleischen.
1: Sie lässt es geschehen.
0: Der Kaiser befiehlt, sie in den Kerker zu stecken, wo eine Taube sie füttert. Die Kerkermeister werden bekehrt, da werden die Kerkermeister enthauptet.
1: Sie ist schöner denn je.
0: Der Kaiser befiehlt, ein Rad zu bauen mit spitzen Nägeln und Messern.
1: Blitz und Donner zerstören das Rad, erschlagen die Henker.
0: Frau Kaiserin ist gerührt und bekehrt, da wird die Kaiserin enthauptet. Der Kaiser lässt sie wie Katharina enthaupten.
1: Milch statt Blut floss aus der Wunde.

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0: Auf den ersten Blick besaß Damien Nitzinger ein gewinnendes Aussehen. Lockiges schwarzes Haar umrahmte ein filigran gezeichnetes Gesicht mit ausgeprägten Wangenknochen. Die tiefblauen Augen unterstrichen seinen hellen Teint. Wenn er lächelte, mochte man annehmen, dass er auch über ein freundliches Wesen verfügte. Doch wer genauer hinsah und sich im Laufe seines Lebens eine gewisse Menschenkenntnis angeeignet hatte, erkannte, dass Damien Nitzinger die Lippen nur zu der schlechten Kopie eines Lächelns verzog. In Wirklichkeit blickte er die Zähne wie ein hungriger Wolf.
1: Du bist sicher, dass sie die Richtigen sind?
2: Hast du die beiden doch an der Tankstelle gesehen? Die Kleine ist perfekt. Allein, wie sie sich bewegt. Er ist bedeutungslos und ein Angeber, jede Wette. Zünd mal eine Zigarette an. Wenn es sein muss, folgen wir ihnen bis Fairbanks. Willst du richtigen Spaß haben, Haley? Willst du? Sag es. Los, mach schon.
1: Ich will.
2: Da. Sie setzen den Blinker und biegen in den verschissenen Weg ab. Haley, das ist unser Glückstag. Bereit, mein böses Mädchen?
1: Bereit.

0: Wir sind gleich in Hurricane. Lass uns kurz anhalten. Von hier haben wir bestimmt eine tolle Aussicht auf die Berge.
1: Okay.
0: Ich hoffe nur, dass wir die Goldmine auch an einem Sonntag besichtigen können. Und du musst mich natürlich nicht unbedingt dabei begleiten.
1: Das werde ich schon überstehen, Kim. Vorausgesetzt, wir frühstücken zuvor in Hurricane.
0: Das machen wir. Und? Zu viel versprochen, Anna?
1: Wow, Wahnsinn.
0: Weiter westlich liegt der Mount McKinley. Leider können wir ihn heute nicht sehen. Es ist nicht klar genug.
1: Nur die Röhre da hinten verschandelt die Landschaft.
0: Das ist die Trans-Alaska-Pipeline.
2: Wie ein endloser grauer Lindwurm durchschnitt die Pipeline die Landschaft bis zum Horizont. Gestützt von stählernen Stelzen.
1: Was hat das zu bedeuten? Ist das ein Feueralarm?
0: Keine Ahnung. Ich möchte ein paar Fotos machen.
2: Anna Weiss beobachtete amüsiert, wie ihr Freund mit der kleinen Digitalkamera ein Foto nach dem anderen schoss. Wenn sie die Bilder dann am Abend auf dem winzigen Mond

0: Monitor betrachten würden, entpuppten sich die meisten Schnappschüsse als unscharf oder unspektakulär. Sie zeigten ein Stück Himmel, einen Stein oder die Schuhe ihres Freundes. Kim war als Fotograf völlig untalentiert.
1: Aha.
0: Ein alter Van hielt 20 Meter von ihnen entfernt. Der verblichene rote Farbton des Fahrzeugs brachte Anna eigenartigerweise die Erinnerung an ihr Puppenhaus aus Plastik im Garten ihrer Eltern zurück. Als Fünfjährige hatte sie ein paar Monate damit gespielt, um es dann zu vergessen und der Witterung von Sommer und Herbst zu überlassen. Dabei hatte es die blasse Farbe des Vans angenommen. Anna verspürte einen Anflug von Beunruhigung, als sie erkannte, dass sie diesen Ort nicht verlassen konnten, ohne den Fahrer zu bitten, den schmalen Weg mit seinem Fahrzeug freizumachen. Erleichtert beobachtete Anna, dass es eine junge Frau war, die auf der Beifahrerseite ausstieg. Der Fahrer folgte ihr ins Freie. Ein Mann mit schulterlangen, dunklen Locken.
2: Ich wünsche einen guten Morgen.
3: Ein wunderschöner Tag, nicht wahr?
4: Oh, was ist das?
3: Keine Sorge, ist gleich wieder vorbei.
2: Ist das normal?
3: Ja. Das war's für heute.
4: Und was hatte das zu bedeuten?
3: Jeden Sonntag um 9 in der Früh und jeden Dienstag um 3 nachmittags wird die Pipeline mit einem chemischen Mittel komplett durchgespült. Das dient dem Korrosionsschutz und verhindert Ablagerungen an der Innenwand der Röhre.
2: Ah, verstehe.
3: Das geschieht mit extrem hohem Druck.
2: Und dieses Signal eben dient zur Warnung.
3: Genau. Nicht, dass sich noch ein Wartungsarbeiter in der Röhre befindet. Dem würde glatt die Haut von den Knochen gerissen.
4: Ist das schon vorgekommen?
3: Nein. Oh. Die Leute sind auf der Hut. Alles Profis.
4: Mhm.
3: Ich habe mich noch gar nicht vorgestellt. Ich bin Damien Nitzinger. Und das ist meine Verlobte, Hayley.
5: Hi. Hallo.
3: Und wo kommt ihr zwei her? Garantiert nicht aus der Gegend, was?
2: Ich bin Kim und das ist...
5: Ich bin Anna. Wir kommen aus Deutschland und reisen in den nächsten Wochen durch Alaska.
6: Und gefällt es euch bei uns?
5: Oh, es ist gigantisch.
2: Ich studiere Bergbautechnik. Deshalb will ich mir unbedingt die Goldmine in Hurricane ansehen.
3: Die Goldmine? Das ist sicher kein Problem. Wir freuen uns hier immer über Gäste. Denn viel ist bei uns nicht gerade los. Habt ihr nicht Lust, bei uns zu frühstücken?
5: Oh...
3: Hayley ist eine Göttin am Herd. Ihre Omelette sind weltberühmt, nicht wahr, Hayley?
6: Damien übertreibt. Aber wir würden uns wirklich freuen.
3: Ihr erzählt uns was von Europa. London, Berlin, Paris. Da wollte ich immer schon mal hin. Und später begleite ich euch zur Mine. Ich kenne da ein paar Leute. Hm? Was sagt ihr?
2: Okay, einverstanden. Anna?
5: Klar, warum nicht?
3: Kim? Soll ich dir mal die Pipeline zeigen? Sie ist das reinste Kunstwerk, einmalig.
2: Gern.
3: Na, dann komm mit.
5: Geh nur, ich warte hier.
3: Ich habe früher mal für die Pipeline gearbeitet. War beim Wartungstrupp. Ich und die Kollegen waren für 30 Meilen zuständig.
2: Warum machst du den Job nicht mehr?
3: Oh, war mir auf Dauer zu öde. Hab mich dann beruflich umorientiert.
2: Ah, verstehe.
3: Die Gesamtlänge der Pipeline beträgt 800 Meilen. Auf der Strecke gibt es 11 Pumpstationen, die das Öl konstant fließen lassen. Eine ist ganz in der Nähe von Hurricane. Wusstest du, dass Richard Nixon den Bau während seiner Präsidentschaft genehmigt hat?
2: Nee.
3: Aber ein guter Mann. Auch wenn das heute viele anders sehen. Ich denke, wir sind weit genug marschiert. Unsere Mädchen können uns schon gar nicht mehr sehen. Die machen sich sonst noch Sorgen.
2: Hört sich an, als würde das Öl schon wieder fließen.
3: Das Rohöl ist konstant 70 bis 80 Grad heiß. Es hat einen hohen Wachsanteil und darf nicht abkühlen, sonst wird es zu dickflüssig.
2: Und wegen der hohen Temperatur steht die Pipeline auf Stelzen. Bei Kälte würde sie sonst den Boden zum Schmelzen bringen und einsinken.
3: Bist ein verdammt schlauer Bursche. Fass die Röhre mal an.
2: Ganz schön heiß.
3: Nicht so heiß wie deine Freunde.
2: Wie?
7: Also, ich sag deine Freunde, verdammt heiß! als $60 in bar. Ihr mit einem beschissenen Kreditkarten. Schwein, Mist! Du lebst ja immer noch. Du kleine, nutzlose Sau. Na, warte. Der Spaß kann beginnen.
0: Die Zeit stand still. An diesem Sonntagmorgen schien absolut nichts in Hurricane zu geschehen. Deputy Pam Turner starrte aus dem Fenster des Polizeireviers auf stahlblauen Himmel. Der Wind trieb eine einzige nebelhafte Wolke vor sich her, die immer mehr an Substanz verlor, bis sie sich auflöste. Vor Pam lag ein aufgeschlagenes Notizbuch. Oben auf der Seite stand das Datum des heutigen Tages, 11. Juli. Weitere Eintragungen, etwa über aufgeregte Anrufer, die etwas Verdächtiges bemerkt haben wollten oder auch nur eine Lärmbelästigung gemeldet hatten, fehlten. Die Forst- und Minenarbeiter schliefen nach dem durchzechten Wochenende ihren Rausch aus, während sich die braven Bürger von Hurricane auf den wöchentlichen Kirchgang vorbereiteten. Pams Gesicht spiegelte sich blass auf dem ausgeschalteten Computermonitor. Wenn sie ihr langes blondes Haar nicht mit einem strengen Zopf bändigte und die ernste Miene einem fröhlichen Lächeln wich, wirkte sie gleich 5 Jahre jünger. Jetzt, mit Ende 30, waren ihre langfristigen Pläne für ein geregeltes Leben mit Familie vorläufig zerronnen.
1: Deputy Pam Turner, Polizei Hurricane? Wer ist da? Können Sie nicht sprechen? Sekunde. Bist du das schon wieder, Justin? Was soll das?
0: Auch nach fast einem Jahr war sie noch immer nicht ganz über die Trennung von Justin hinweg. Der großspurige Justin, der ihr alles versprach und in entscheidenden Momenten wieder einen Rückzieher machte. Der beim Glücksspiel immer große Summen verlor und deshalb überall Schulden machte. Pam zog endgültig den Schlussstrich. Als er es abgelehnt hatte, ihr bei der Pflege ihres schwerkranken Vaters auch nur die geringste Unterstützung zu gewähren. Jetzt war der Vater tot und Justin lebte auf einer ehemaligen Pelztierfarm außerhalb von Hurricane. Das Funkgerät riss sie aus ihren trübsinnigen Gedanken.
8: Deputy Dully hier. Hallo, hallo.
1: Ich kann dich hören, Dully. Was ist los?
8: Ich bin auf dem Highway.
1: Wo genau bist du, Dully? Worum geht es?
8: Eine Dreiviertelmeile hinter dem Ortsausgang in nördlicher Richtung. Es gab einen Unfall. Over.
1: Benötigst du den Rettungsdienst?
8: Der Mann hier ist tot. Ein Truck hat ihn überrollt. Oh, Herr im Himmel. Da ist fast nichts mehr übrig.
1: Dully, Unfallstelle sichern. Ich bin unterwegs. Over.
9: Pam?
1: Ein Unfall auf dem Highway. Nördliche Richtung. Kurz hinter Hurricane. Ein Toter. Dully ist vor Ort. Ich fahre hin und leiste Unterstützung.
9: In Ordnung. Ich komme sofort und übernehme das Revier.

0: Hey, wo ist Kim?
1: Kim findet unsere Pipeline faszinierend. Er kommt gleich nach. Wir drei sollen schon mal vorfahren.
0: Das ist doch nicht sein Ernst.
1: Doch, hat er gesagt.
2: Nein. Steig ein.
0: Kim! Kim! Warum antwortet er nicht?
2: Der kommt schon noch.
0: Was ist hier los? Ich werde nach ihm sehen.
3: Kim! Kim! Warum antwortest du nicht?
0: Seid ihr irre? Was wollt ihr?
1: Ellie?
2: Komm her, du.
0: Au! Lass mich los!
2: Sei schnell, du Miststück.
1: Es reicht. Lass sie los, Ellie.
2: Sie ist doch nicht tot.
1: Unsinn. Du wirst sie fesseln und knebeln. Dann fährst du mit ihr zu Justin, wartest aber an der Einfahrt. Ich stelle den Jeep der Deutschen dort unter. Klar, Haley?
2: Klar.
1: So gefällst du mir.

0: Penn erreichte den Unfallort. Ihr Kollege Dully Patterson hatte die Stelle nur unzureichend abgesichert. Zum Glück herrschte am Sonntagmorgen nur wenig Verkehr.
1: Oh, Penn, gut, dass du da bist.
0: Dullys Lippen zitterten unablässig. Einen Augenblick sah es aus, als würde er gleich losheulen.
2: Was genau ist geschehen?
0: Dully fasste sich halbwegs, wandte sich um und deutete auf den riesigen, dunkelgrün lackierten Peterbilt-Truck älteren Baujahrs. Das unbeladene Fahrzeug stand nur Zentimeter neben der Leitplanke. Selbst aus einiger Entfernung konnte Pam die roten Flecken, Blut, auf dem silbernen Kühlergrill ausmachen.
1: Das Opfer wurde zuerst frontal gerammt und ist dann unter den Truck geschleudert worden. Der Leichnam liegt da hinten.
2: Ich rede mit dem Fahrer.
0: Ein stämmiger Mann mit Vollbart und einer Schirmmütze mit dem Emblem des Eishockey-Teams Fairbanks Ice Dogs stand jenseits der Leitplanke und rauchte eine Zigarette. Pam versicherte sich mit einem Blick, dass Dully den Leichnam abgedeckt hatte, und näherte sich dann dem Fahrer.
2: Guten Morgen, Mister. Ich bin Deputy Pam Turner.
3: Deputy? Was für ein gottverdammter Mist.
2: Sie sagen es. Können Sie mir noch einmal schildern, wie es zu dem Unfall gekommen ist?
3: Das war völlig verrückt. Ich kam um die Kurve und plötzlich sprang dieser nackte Kerl auf die Straße.
2: Er war nackt?
3: Yep. Ich fahre die Strecke Fairbanks-Vancouver und auch weiter in den Norden seit über 30 Jahren. Mhm. Aber sowas ist mir noch nie passiert. Der Mann blieb mitten auf der Straße stehen und streckte die Arme aus, als wollte er mich allen Ernstes mit eigener Kraft stoppen. So, als wäre er so eine Art Superman.
4: Weiterfahren, weiterfahren, hier gibt's nichts zu sehen. Nun fahrt schon, fahr schon!
2: Und Sie konnten nicht ausweichen?
3: Nee, keine Chance. Hab's versucht, aber der Typ sprang einfach wieder in Fahrtrichtung. Ich machte eine Vollbremsung. Aber über die kurze Distanz, das Geräusch war schlimm. Als wenn man einen Elch rammt.
1: Willst du den Toten mal sehen?
2: Muss ich wohl, Dully.
1: Sieht richtig übel aus.
2: Das ist mehr als übel. Er muss noch unter die Räder des Aufliegers gekommen sein. Den würde die eigene Mutter nicht identifizieren können. Hast du schon die Umgebung abgesucht?
1: Wonach denn, Pam?
2: Vielleicht hat er sich erst ausgezogen, kurz bevor er auf die Straße sprang. Wäre doch möglich.
1: Okay, ich sehe nach.
2: Fang hinter der Leitplanke an.
0: Pam kehrte zum Fahrer des Trucks zurück. Eine Wolkenwand schob sich vor die Sonne und der Mann nahm seine dunkle Brille ab. Pam bemerkte, dass sein linkes Augenlid zitterte. Der Unfall hatte ihn wohl doch mehr mitgenommen, als er zeigen wollte.
3: Wie geht's nun weiter? Ihr Kollege hat bereits meine Personalien aufgenommen. Wenn Sie mich noch brauchen, ich bleibe über Nacht in Hurricane, um etwas runterzukommen. Ich muss ohnehin erst übermorgen wieder in Anchorage Ladung aufnehmen.
2: In Ordnung, Mr.
3: Leo. Leo Redman. Ich übernachte in meinem Truck auf dem Parkplatz bei der Tankstelle. Vorher gehe ich was essen und genehmige mir anschließend noch ein Bier.
4: Pam, du hattest recht. Ich habe was gefunden.
2: Was ist es?
4: Die Kleidung des Toten. Er hat sich also erst hier im Gebüsch ausgezogen und rannte dann auf die Straße, um sich vom Truck überfahren zu lassen. Hier ist auch seine Brieftasche mit einem Arbeitsausweis aus der Goldmine. Der Tote heißt Jack Benson.
3: Ich fahr dann mal.
2: Sie konnten nichts dafür, Mr. Redman.
3: Ja, trotzdem, da bleibt immer was hängen. Passen Sie auf sich auf, Deputy.
2: Sie auch. Die Leiche muss untersucht werden. Ruf den Rettungsdienst.
4: Mach ich.
1: War das jetzt Selbstmord?
2: Dafür zieht man sich nicht aus, oder, Dully?
1: Nee, wohl kaum.
2: Du wartest hier auf den Rettungsdienst. Wie gesagt, die sollen in der Klinik eine genaue Untersuchung durchführen.
1: Geht klar, Pam.
2: Ich fahre zur Goldmine und erkundige mich dort nach Jack Benson.
0: Wie vereinbart wartete Haley im Chrysler vor der Einfahrt zur Pilztierfarm. Rotblonde Haarsträhnen waren ihr in die Stirn gefallen. Ihr Gesicht war nicht mehr als ein blasser Fleck im Halbdunkel des Vans. Sie schwenkte den Kopf in einem monotonen Rhythmus langsam hin und her. Damien winkte ihr kurz zu und lenkte den Jeep Renegade zum Wohnhaus des ehemaligen Farmbesitzers. Ein Grauschleier lag über allem. Farbe blätterte in Streifen von den Gebäuden. Gesprungene Fensterscheiben waren mit Pappe abgedichtet worden. Damien stieg aus und glaubte noch immer, den intensiven Geruch der Nerze in ihren Käfigen wahrzunehmen, obwohl ihre Zucht vor über 2 Jahren aufgegeben worden war.
5: Keine Panik, ich bin's, Damien. Kein Schuldeneintreiber. Mach auf.
6: Du hast mich geweckt, Mann. Was ist denn los?
5: Kann ich den Renegade bei dir im Schuppen unterstellen?
6: Ist der neu? Er sieht zumindest so aus. Wo hast du den her?
5: Spielt doch keine Rolle. Er muss einfach nur kurzfristig von der Bildfläche verschwinden.
6: Hey, mit einer gestohlenen Karre will ich nichts zu tun haben.
5: Den wird hier niemand vermissen, versprochen. Du kannst ihn zerlegen und in Einzelteilen verkaufen. Also, du kennst ja die richtigen Leute. Ne? Ist das ein Angebot?
6: Weiß nicht.
5: Denk an deine Spielschulden. 50% der Einnahmen kannst du behalten.
6: Mhm. Okay, Damien.
5: Bin froh, dass du nicht mehr mit Deputy Pam zusammen bist. Dann wäre der Deal bestimmt nicht gelaufen.
6: Die Sache mit Pam ist vorbei. Ein für alle Mal.
5: Das ist besser für dich, glaub mir. Ich muss weiter, Haley wartet auf mich. Sieh zu, dass du den Renegade sofort in den Schuppen fährst.
6: Wem gehört da der Wagen?
5: Willst du das wirklich wissen?
6: Nein.
5: Wir sehen uns. Oh, Scheiße. Den Gestank der Viecher wirst du hier wohl nie los.
7: Sie ist wach.
5: Das höre ich. Fahr los. Und du hältst die Klappe. Klappe, habe ich gesagt. Ich schneide dir auf der Stelle ein Auge raus, wenn du dich nicht angemessen benimmst. Besser. Es ist nämlich so, ich habe hier das Sagen und ich entscheide über deine Zukunft. Fühlst du dich gut, Haley?
7: Ja.
5: Ich fühle mich großartig. Gemeinsam sind wir so stark, dass wir alles erreichen, was immer wir wollen.
0: Pam parkte ihren Einsatzwagen vor dem Verwaltungsgebäude der Goldmine. Nur wenige Parkplätze waren besetzt. Wind war aufgekommen. Neben dem Eingang flatterten 2 Fahnen an ihren Masten. 8 goldene Sterne auf dunkelblauem Grund. 7 für das Sternbild des großen Wagens. Der 8. symbolisierte den Polarstern, die Flagge Alaskas. Daneben die schlichte grün-weiße Fahne der Stockwell Company. Seit über 10 Jahren betrieb sie die Mine. Das ferne Dröhnen von Maschinen zeigte, dass der Betrieb auch an einem Sonntag nicht komplett eingestellt wurde. Ein auberginefarbener Cadillac CT6 hielt wenige Meter neben Pam. Der Besitzer, Direktor Albert Colfax, leitete die Mine seit 5 Jahren und stammte aus dem sonnigen Louisiana. Mehrere Male hatten seine Leute ihn mit dem Cadillac in den vorhergegangenen Wintern aus einer Schneewehe befreien müssen.
2: Mr. Colfax?
8: Deputy Turner? Kann ich Ihnen behilflich sein?
2: Es hat einen Unfall mit einem Ihrer Mitarbeiter gegeben. Auf dem Highway.
8: Auf dem Highway? Also war es ein Verkehrsunfall? Ist der Mann verletzt? Um wen handelt es sich denn?
2: Um Jack Benson. Er ist tot. Ich würde die Einzelheiten lieber in Ihrem Büro besprechen, Mr. Colfax.
0: Pam betrat das Büro des Direktors zum ersten Mal. Sie wusste nicht genau, was sie erwartet hatte, aber die Schlichtheit der Einrichtung erstaunte sie. Schreibtisch, Regale, die mit braunem Kunstleder überzogene Sitzgarnitur schienen von einem billigen Möbeldiscounter zu stammen. Der einzige Schmuck war ein Gemälde an der Wand, das Colfax mit seiner Frau und seinen zwei Töchtern zeigte. Pam verkniff sich die Frage, ob es Colfax selbst oder ein anderes Familienmitglied angefertigt hatte. Die Proportionen, speziell die der Hände und Arme, wirkten ungelenk und übergroß.
8: Benson ist nackt vor einen Truck gesprungen und hat sich überfahren lassen?
2: So sind die Fakten.
8: Warum hat er das getan?
2: Um das herauszufinden, bin ich hier, Mr. Colfax. Was können Sie mir über Jack Benson sagen?
8: Ich bin ihm nur ein paar Mal begegnet. Er war ein sehr zuverlässiger Mitarbeiter.
2: Es gibt doch sicher Dateien von jedem Ihrer Leute.
8: Sicher, sicher. Aber Computerwissen ist vergänglich. Ich lege Wert darauf, dass alles auf Papier festgehalten wird. Einen Moment bitte. Greta, bringen Sie mir bitte die Personalakte von Jack Benson. Er war bei der Raffination tätig.
0: Wenige Minuten später lag eine Klarsichthülle mit Bensons Unterlagen auf dem Schreibtisch des Direktors. Ein Foto war mit einer Büroklammer am obersten Blatt befestigt. Es zeigte einen Mann mittleren Alters mit Oberlippenbart und misslungenem Lächeln, ausgeprägten Geheimratsecken und einer deformierten Nase, die mehrmals gebrochen worden war.
8: Jack Benson war 2003 am Einmarsch in den Irak beteiligt und dort mit Unterbrechungen bis 2011 stationiert.
2: Eine verdammt lange Zeit. Das war bestimmt kein Spaziergang.
8: Weiß Gott nicht. Weiß Gott nicht. Über Familienstand und Verwandtschaft gibt es keine Angaben, nein.
2: Seit wann arbeitete Benson hier?
8: Seit gut 3 Jahren. Verdiente gutes Geld, wie alle hier. Und profitierte natürlich auch von der Dividende des Alaska Permanent Fund. Es war eine überaus kluge Entscheidung unserer gottesfürchtigen Gouverneurin Rebecca Shoemaker, die Dividende für jeden Bürger auf $3,500 anzuheben. Ich schließe die gute regelmäßig in meine Gebete ein.
2: Gab es bei Benson irgendwelche Auffälligkeiten?
8: Wie meinen Sie das, Deputy Turner?
2: Ärger mit Kollegen, häufiges Fehlen bei der Arbeit, hier und da ein Glas zu viel.
8: Ach, der Kriegsveteran war nicht auffälliger als die anderen. Ja, es gab mal 1-2 Raufereien, aber sowas kommt vor. Ich kann mir Bensons Verhalten beim besten Willen nicht erklären. Wirklich nicht. Rennt nackt vor einen Truck.
2: Was ist mit Drogen, Mr. Colfax?
8: Drogen? Die sind auf dem Minengelände strengstens untersagt. Dazu gehört auch Alkohol. Sofortige Entlassung wäre die Folge. Was die Leute in ihrer Freizeit machen, keine Ahnung. Jedenfalls gibt es hier bei der Stockwell Company keine Probleme mit Drogen.
2: Nun gut, das war's zunächst. Ich benötige eine Kopie der Personalakte.
8: Eine Kopie der Personalakte? Ja, selbstverständlich. Ist es richtig, dass Sie nicht verheiratet sind, Deputy Turner?
2: Für so etwas habe ich keine Zeit.
8: Die Gründung und dauerhafte Existenz einer Familie ist das größte Geschenk, das wir uns, der Nation und Gott machen können.
0: Anna Weiss lag auf einer fleckigen Matratze. Das Zimmer war fremd und abweisend. So, als wäre es normalerweise nicht bewohnt. Von der Decke hing eine nackte Glühbirne. Das einzige Fenster war von innen mit weißen Styroporplatten verklebt. Es roch nach Schimmel und Aas. Vielleicht verrottete ein totes Tier hinter der billigen Holzvertäfelung an der Wand. Annas rechte Hand war mit Handschellen an ein Heizungsrohr gefesselt. Sie hatte so viel geweint, dass es sich anfühlte, als wären ihre Augen mit feinem Sand gefüllt. Seltsamerweise musste sie wieder an ihr verblichenes Puppenhaus aus ihrer Kindheit denken. Die Erinnerung war wie ein Fenster zu einer glücklichen Welt. Anna zerrte so fest an den Handschellen, bis sie von dem Schmerz, der von ihrem Handgelenk vehement durch ihren Körper schoss, beinahe das Bewusstsein verlor.
7: Oh, oh nein! Bitte, bitte, lass mich gehen! Bitte!
9: Wenn du schreist, wird alles nur schlimmer für dich.
7: Nein.
9: Wir sind weit außerhalb von Hurricane.

0: ganz ruhig. Komm ja schon. Wer ist denn da?
1: Ich bin Kirk.
0: Oh. Hey, Jungs. Ganz sachte, was soll denn das?
2: Schnauze, du Affenhaus.
3: Setz dich in den Sessel.
0: Mach ich. Was wollt ihr denn?
2: Was denn für ein Krach?
0: Hey, das ersetzt ihr mir aber.
4: Hallo, Huge.
0: Kirk, kannst du deinen Brüdern bitte sagen, dass sie sich benehmen sollen?
4: Nein.
2: Ups. War das Bourbon? Sorry, Huge. Er ist mir aus der Hand gerutscht.
0: Was wollt ihr? Kirk, bitte.
4: Du hast heute Morgen AD an einen jungen Kerl namens Lance Anthony verkauft.
0: Lance Anthony? Ich kann mich nicht an jeden Kunden erinnern.
4: Er war mit seiner Freundin unterwegs. Brody, Kelly, durchsuch die Bude.
3: Okay.
5: Na, ja, allzu gern.
0: Müssen die wirklich alles kaputt machen?
4: Dein Kunde, dieser Lance, ist kollabiert. Mit Schaum vor dem Mund. Er ist verreckt.
0: Kirk, ich weiß, dass euer Stoff von allerbester Qualität ist. Aber trotzdem kommt es bei einigen Leuten zu Nebenwirkungen.
4: Nicht zu solchen.
3: Kirk, ich hab da was Interessantes gefunden.
4: Na, Huge, was kann das denn wohl sein?
0: Keine Ahnung. Zahnseide?
4: Versuch nicht witzig zu sein. Ich hasse das.
5: Was ist denn das für ein Zeug, Kelly?
3: Levamisol. Das ist ein Mittel zur Entwurmung. Damit wird im Süden Koks gestreckt.
4: Obwohl nicht auszuschließen ist, dass du Mistkerlwürmer hast, ja? Nehme ich an, dass du den Dreck in unser Arctic Diamond gemischt hast, um mir auf eigene Faust zu verdienen.
0: Das würde ich nie tun, Kirk.
4: Jetzt ist die Polizei aufmerksam geworden. Vor allem auf dich, Huge.
0: Aber die Bullen in Hurricane sind doch völlig bekloppt.
4: Nicht alle, mein Freund.
6: Den Spaten. Darf ich mit dem Spaten bearbeiten?
0: Was?
4: Das macht zu viel Sauerei. Kelly, halt den fest.
0: Was?
2: Ich zappel ihn auf den Arsch.
0: Bitte, Kirk, wir waren noch immer. Fertig.
4: Sucht alles AD zusammen, was er noch hat. Dann lasst ihr Huge und seinen Wagen verschwinden.
3: Kleinigkeit, Kirk.
5: Eigentlich hat Huge recht gehabt. Unsere Bullen sind ziemlich verblödet und obendrein haben wir sie in der Hand.
4: Du vergisst dieses fleißige Bienchen, Pam Turner.

0: Mittwoch, 14. Juli, früher Morgen.
1: Was wollen Sie denn so früh hier? Es ist noch keine 8 Uhr.
2: Ich möchte mit dir und Haley über Lance Anthony reden. Du weißt doch sicher, was gestern passiert ist.
1: Ich habe schon mit meinem Vater darüber gesprochen. Üble Sache.
2: Nun, ich nehme an, du hast nichts dagegen, wenn ich noch ein paar Fragen stelle. Außerdem möchte ich der werdenden Mutter gratulieren.
1: Okay, Deputy. Kommen Sie rein. Haley ist in der Küche.
2: Guten Morgen, Haley.
3: Oh, Deputy Turner.
2: Ich freue mich für euch. Gratulation zu dem Baby.
3: Danke, aber es dauert ja noch eine ganze Weile. Ich habe gerade Kaffee gemacht. Möchten Sie eine Tasse?
2: Oh, gern. Darf ich mich setzen?
1: Klar.
2: Es dauert nicht lange. Damien sagte mir gerade, dass ihr über den Unfall von Lance Anthony informiert seid.
3: Damiens Dad war hier und hat uns alles erzählt. Auch von den Drogen. Der arme Lance. Warum hat er so einen Unsinn gemacht? Ich fand ihn nett.
2: Lance und seine Freundin Debbie waren kurz zuvor noch bei euch zu Besuch.

0: Bei uns hat sich aber nichts mit Drogen abgespielt.
1: Dann habt ihr auch keine Ahnung, woher die beiden die Drogen bekommen haben?
0: Nein, das war überhaupt kein Thema. Wenn ich davon gewusst hätte, wären sie aus meinem Haus geflogen.
1: Der Kaffee ist gut.
2: Danke.
1: Und wie läuft es sonst bei euch? Beruflich?
0: Ich repariere gelegentlich Autos.
2: Darin ist Damien richtig gut. Er möchte so bald wie möglich eine eigene Werkstatt eröffnen. Nicht wahr, Damien?
0: Klar.
2: Außerdem bekommen wir beide jährlich $7,000 vom Alaska Fund. Und wenn das Baby da ist, kommen weitere 3.500 dazu.
1: Der Chief und seine Frau unterstützen euch ja auch. Dein Vater Damien hat sogar seinen Jeep verkauft, um mit dem Geld bei der Renovierung deines Hauses helfen zu können.
2: Oh, das ist wirklich toll von deinem Dad, Damien. Davon weiß ich noch gar nichts.
0: Ich auch nicht. Das soll sicher eine Überraschung sein. So ist Dad nun mal. Er und meine Mutter freuen sich schon wie verrückt auf das Enkelkind.
1: Okay, ihr zwei. Ich muss dann mal weiter. Danke für den Kaffee, Haley.
2: Es war mir eine Freude.
1: Man sieht sich, Damien.
0: Zwangsläufig. Unsere Welt ist klein.
2: Sie ist nett.
0: Nett? Ich fand diese Pam Turner schon immer irgendwie scharf. Ich würde sie ganz langsam und mit viel Spaß töten.
2: Eine Polizistin? Das ist viel zu riskant.
0: Vielleicht ergibt sich da mal was. Dann wärst du doch wieder dabei. Oder Haley? Meine Starke, meine Verbündete.
2: Sicher, Damien.

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0: sicherlich ein eher trauriger Anlass, der uns zusammengeführt hat, aber dieser Song ist und bleibt ein Happy Song. Es ist ein Happy Song für die dunklen Tage. Ein Song über das Licht am Ende des Tunnels. Das heißt für euch, raise your arms, ladies and gentlemen. Hände hoch. Dies ist ein Apfelüberfall. Auch mal was Verbotenes tun. Alright. Moment, da ist eine Klatschlücke. Da ist eine Klatschlücke. Ey, hast du gesehen? Da vorne, hier.
1: Polizei.
0: Polizei, Polizei, eine Klatschlücke. Ach so, 1. Mai ist ja noch nicht. Aber egal. Ihr müsst Ketten bilden. Okay. Nächste Schwierigkeitsstufe. Mitsingen. Lars und Fede, wir machen es vor. Ich höre nichts. Also die drei Leute, vor denen wir gestern gespielt haben, waren lauter als ihr. Ist das Berlin oder was? Das muss eindeutig lauter gehen.

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Wir schicken die Jugend auf das Schafott. Auf die Schlachtbank der Macht. Legen das Seil des multikulturellen Versagens um ihre dürren Hälse. Wir ertränken sie im Sand ausgelaufener Uhrwerke. Führen die Klinge an ihre Kehlen, öffnen ihre Adern und betrachten sie beim Ausbluten oder marschieren.

Halleluja. Es fehlt noch die himmlische Endschlacht. Als Endzeitereignis ist das Bild freilich zu schwach. Es steht in keinem Verhältnis zu den vorangegangenen Erdkatastrophen des Johannes, da die Menschheit nach den früheren Visionen bereits durch Krankheiten, verpestetes Wasser, Skorpione, Erdbeben und Sternenhagel des Öfteren vernichtet ist. Es dürfte sich bei dem Text um eine spätere Hinzufügung handeln.

0: unten, Mann.
1: Hä?
0: Sag mal, wo wir hinten.
2: Ich kann dir nicht
1: schnell unten. Aber
2: sehr einfach, komm, raus. Did you say you tried to sell them steak and cheese?

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Wie willst du das besorgen? Stimmt, du letztendlich?

0: Ich weiß, dass meine Eltern noch da.
1: Die eng zusammenstehenden Augen.
0: Ich weiß, dass

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